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1: Mit Alexander Fekonja. Beschlossene Sache ist die neue Spritpreisbremse. Der Nationalrat hat sie heute fixiert. Im Oktober und November wird die Mineralölsteuer gesenkt und die Gewinnspanne der Händler begrenzt. Das soll den Sprit pro Liter um mehr als 12 Cent billiger machen. Morgen muss jetzt noch der Bundesrat zustimmen. Keinen Anklang findet die SPÖ mit ihrem Vorschlag, Spitzenverdiener stärker zu besteuern. Die Roten wollen, dass der höchste Steuersatz von 55% schon für den Einkommensteil über 500.000 Euro gilt. Bisher gilt er erst ab 1 Million. Damit soll der Kindermehrbetrag, eine Entlastung für Familien mit geringem Einkommen, von 700 auf 1.000 Euro steigen. ÖVP und Neos sind dagegen. Steuern sind das Letzte, was Österreich jetzt brauche, heißt es von den Koalitionspartnern. Bis Mitternacht bleibt der Flughafen Catania in Sizilien für den gesamten Flugverkehr noch geschlossen, weil der Ätna noch immer rumort. Seit Samstag schon gibt es keine Starts und Landungen. Für den Vulkan gilt eine rote Warnstufe, die höchste von 4. Schon im August ist es deswegen ebenfalls zu Unterbrechungen im Flugverkehr gekommen. Habt keine Angst vor der Zukunft, hat heute Papst Leo XIV. An Europas Jugend appelliert in seiner Grundsatzrede zu Europa im französischen Metz, wo er auch den Umgangston zwischen Staaten und Menschen untereinander kritisiert hat und Politiker in die Pflicht genommen hat, das zu bessern. Metz war heute die letzte Station der 4-tägigen Frankreich-Reise des Papstes.
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1: Mit Hannes Haab. Schönen guten Morgen. 1 Million Tonnen, etwa so viele Lebensmittel, landen in Österreich jedes Jahr im Müll. Mit Abstand den meisten Müll produzieren Haushalte, gefolgt von Gastro-, Pflegeheimen oder Kindergärten. Rund 200.000 Tonnen sind es hier jährlich. Um das zu verbessern, braucht es auch die Unterstützung der Gäste, sagt der Projektleiter von United Against Waste, Franz Tragner.
2: Dass es zum Beispiel nicht möglich ist, dass bis zum Essensschluss jedes Menü immer verfügbar ist. Also es kann halt einmal sein, dass er von 3 Menüs eine halbe Stunde vor Essensschluss etwas ausgeht. Oder es kann sein, dass am Salatbuffet dann nicht mehr 8 Sorten Salat angeboten werden, sondern halt nur 4.
1: Die gute Nachricht ist, statistisch gesehen verschwenden wir langsam, aber sicher immer weniger Lebensmittel. Vor einigen Jahren waren es noch deutlich mehr. Europaministerin Claudia Bauer hat heute die Außen- und Europaminister sowie hochrangige Regierungsvertreter von Tschechien und der Slowakei zu Besuch. Außerdem Vertreter der 6 Westbalkanstaaten, Albanien, Bosnien-Herzegowina, Kosovo, Montenegro, Nordmazedonien und Serbien. Bauer will mit der Westbalkan-Konferenz ein klares politisches Signal setzen. Die EU-Annäherung des Westbalkans müsse jetzt konkrete Fortschritte bringen, macht sie vor dem Treffen klar. Für die Herzchirurgie an der Klinik Oberwart hat das Landesverwaltungsgericht Burgenland die Bewilligung aufgehoben. Aus formalen Gründen, wie es heißt. Der Bedarfsnachweis erfüllt die Kriterien nicht, also die Daten zu Fallzahlen und Patientenströmen. Das Land will nachbessern, Operationen finden weiter statt, der Betrieb läuft vorerst normal weiter. Der ChatGPT-Entwickler OpenAI hat den Start eines neuen KI-Modells gestrichen. Aus Sicherheitsbedenken, wie es heißt. Unter anderem habe die Software in Tests Nutzer nicht immer ehrlich darüber informiert, welche Aktionen sie unternommen oder nicht unternommen hat, heißt es von OpenAI. Außerdem habe das Modell teils auf eigene Initiative gehandelt, ohne dass das der User erlaubt hat.
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3: Heute scheint von früh bis spät die Sonne. Wolken sind die absolute Ausnahme. Die Temperatur steigt auf rund 23 Grad. Aktuell messen wir in Wien 11 Grad. Das war das Wetter.
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3: Es ist kurz nach 6 Uhr und es gibt momentan keine größeren Verkehrsbehinderungen oder längere Staus. Wir wünschen eine gute Fahrt.
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1: Mit Hannes Harp, guten Morgen. Lebensmittel landen in Österreich immer noch oft im Müll. Über 1 Million Tonnen sind es schätzungsweise pro Jahr. Darauf will der heutige Tag gegen Lebensmittelverschwendung aufmerksam machen. Den meisten Lebensmittelmüll produzieren nach wie vor Haushalte. Das fängt meist schon beim täglichen Einkauf an, sagt Franz Tragner, der Chef der Initiative United Against Waste.
2: Wir müssen unser Einkaufsverhalten vielleicht einmal anders angehen. Nicht immer so viele Packungen auf einmal, sondern sich wirklich bewusst überlegen, eine Liste schreiben, was braucht man denn wirklich die nächsten Tage. Und das führt dann auch dazu, dass weniger schlecht wird, dass weniger weggeworfen wird.
1: Auch in der Gastro, Kantinen, Pflegeheimen oder Schulen fallen 200.000 Tonnen Lebensmittelabfälle an. Auch hier sind es meist Planungsfehler, die dazu führen, sagt Tragner. Bei der geplanten Reform der Sozialhilfe gehen die Verhandlungen in die nächste Runde. Heute starten die politischen Gespräche über den Entwurf von Sozialministerin Corinna Schumann. Geplant sind bundesweite Fixbeträge für Erwachsene und stärkere Anreize zur Arbeit. Knackpunkte bleiben aber die Höhe der Sätze. Die Regierung plant, dass die Reform mit 1. Jänner nächsten Jahres gültig sein soll. In Großbritannien sind 5 Verdächtige wieder frei. Sie sind am Sonntag wegen eines möglichen geplanten Anschlags auf einen Luftwaffenstützpunkt festgenommen worden. Für die 5 Briten gelten dennoch strenge Auflagen, heißt es von der Antiterrorpolizei, die mehrere Spuren verfolgt. Der betroffene Luftwaffenstützpunkt wird auch von den USA im Irankrieg genutzt. Kurioser Diebstahl im Lungau. In Mauterndorf ist in der Nacht auf gestern ein Hubschrauber aus einem Hangar gestohlen worden. Die Maschine wird von der Firma des ehemaligen Skisprungstars Thomas Morgenstern betrieben. Die Täter haben den Hubschrauber aus dem Hangar geschoben und dann noch vollgetankt. Die Polizei hat ihn inzwischen über Kroatien geortet. Gemeinsam mit der Austro-Kontroll und dem Bundesheer wird nach der Maschine gesucht.
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3: Heute scheint von früh bis spät die Sonne, Wolken zeigen sich kaum. Die Temperaturen erreichen am Nachmittag rund 24 Grad. Aktuell messen wir in Wien 11 Grad. Das war unser Wetterüberblick.
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3: Es ist kurz nach 7 Uhr und es gibt momentan keine größeren Verkehrsbehinderungen oder längere Staus. Wir wünschen eine sichere Fahrt.
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1: Mit Hannes Harp, guten Morgen. Schätzungsweise über 1 Million Tonnen vermeidbarer Lebensmittelabfall fällt pro Jahr in Österreich an. Rund die Hälfte davon in Haushalten. Darauf will der Internationale Tag gegen Lebensmittelverschwendung aufmerksam machen. Lebensmittel, die im Handel unverkäuflich sind, werden dafür Woche für Woche von Sozialprojekten gerettet. Wie viel da zusammenkommt, erzählt Svetlana Wisiak von den Winzimärkten in der Steiermark.
2: Wir bekommen ungefähr in der Woche 16, wenn nicht über 16 Tonnen an Lebensmitteln gespendet. Das wird aussortiert, ein großer Teil davon kann weiterverkauft werden zu einem Drittel des handelsüblichen Preises.
1: Menschen mit wenig Einkommen können diese dann kaufen. Die gerettete Ware bekommt so eine zweite Chance. Gleichzeitig hilft das, den täglichen Einkauf leistbarer zu machen. Europaministerin Claudia Bauer hat heute die Außen- und Europaminister sowie hochrangige Regierungsvertreter von Tschechien und der Slowakei zu Besuch. Außerdem Vertreter der 6 Westbalkanstaaten Albanien, Bosnien-Herzegowina, Kosovo, Montenegro, Nordmazedonien und Serbien. Bauer will mit der Westbalkan-Konferenz ein klares politisches Signal setzen. Die EU-Annäherung des Westbalkans müsse jetzt konkrete Fortschritte bringen, macht sie vor dem Treffen klar. ÖBB und Asfinag starten ab heute ein neues Projekt, um Pendlern den schnellsten Weg nach Wien zu zeigen. Neue Überkopfanzeigen auf der Donauuferautobahn bei Stockerau vergleichen ab sofort in Echtzeit die Fahrtzeit mit dem Auto und mit der Bahn. Zusätzlich informieren die Tafeln über freie Park-and-Ride-Plätze und die nächsten Zugabfahrten. So soll auf einen Blick sichtbar werden, wann sich der Umstieg auf die Öffis lohnt. Die Starship-Riesenrakete von SpaceX hat erstmals die Erdumlaufbahn erreicht. Den erfolgreichen Testflug hat es in der Nacht unserer Zeit vom Weltraumbahnhof im US-Bundesstaat Texas gegeben. Die Rakete ist später kontrolliert als Feuerball in den Pazifik abgestürzt. Mit dem 120 Meter hohen Starship will die NASA Astronauten zum Mond schicken. Das Ziel von SpaceX sind sogar Mars-Missionen.
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3: Heute scheint von früh bis spät die Sonne, Wolken zeigen sich kaum. Die Temperaturen erreichen rund 24 Grad. Aktuell messen wir in Wien 12 Grad. Das war unser Blick auf das Wetter.
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3: Es ist kurz nach 8 und aktuell verzeichnen wir einige Verzögerungen in Wien. Auf der Donauuferautobahn kommt es zwischen Reichsbrücke und Knoten Kaisermühlen sowie auf der Autobahn Südosttangente zwischen Hirschstetten und Handelskai zu Staus aufgrund einer hohen Verkehrsbelastung. Rechnen Sie mit längeren Fahrzeiten in all diesen Bereichen. Wir wünschen eine gute Fahrt.
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1: Mit Hannes Haab. Unter den Top-Managern in den heimischen börsennotierten Firmen gibt es so viele Frauen wie noch nie. 29 von 190 Vorstandssitzen sind von Frauen besetzt. Das ergibt einen Frauenanteil von über 15%, zeigt eine neue Analyse der Berater von EY. Trotzdem insgesamt recht wenig. Martina Steidl.
2: Weil immerhin 30 Gremien der 55 untersuchten Firmen, die an der Wiener Börse zu finden sind, nur aus Männern bestehen. Mit Emma Delaney bei der OMV gibt es aber wieder eine neue Vorstandschefin. Schaut man sich die letzten 10 Jahre an, gibt es mittlerweile über 3-mal mehr Frauen in den heimischen Topjobs. Damals waren nur 7 von fast 170 Vorständen Frauen. Bei den Aufsichtsräten ist bereits ein Drittel der Posten weiblich besetzt. Das liegt unter anderem an den gesetzlichen Quoten, steht im Mixed Leadership Barometer.
1: Trotz der neuen Höchstwerte sind Frauen in Managerjobs weiterhin deutlich zu wenig vertreten, schreibt EY. Schätzungsweise über 1 Million Tonnen vermeidbarer Lebensmittelabfall fällt pro Jahr in Österreich an, rund die Hälfte davon in Haushalten. Darauf will der Internationale Tag gegen Lebensmittelverschwendung aufmerksam machen. Lebensmittel, die im Handel unverkäuflich sind, werden dafür Woche für Woche von Sozialprojekten gerettet. Menschen mit wenig Einkommen können diese dann kaufen. Die gerettete Ware bekommt so eine zweite Chance. Gleichzeitig hilft das, den täglichen Einkauf leistbarer zu machen. Eine 87-jährige Spanierin darf wieder in ihre Wohnung zurück. Die Zwangsräumung in Madrid hatte landesweite Proteste ausgelöst. Ein Investor hat den Mietpreis um fast 300% auf über 2.600 Euro erhöht. Die Frau hatte in der Wohnung 70 Jahre lang gelebt. Drastisch gestiegene Mieten und kaum freie Wohnungen sind in Spanien seit längerer Zeit schon Problem Nummer 1. Das höchste Windrad der Welt steht im brandenburgischen Schipkau und hat nun eine endgültige Höhe von 365 Metern erreicht und ist damit auch das zweithöchste Bauwerk Deutschlands. Der Berliner Fernsehturm ist 368 Meter hoch und somit nur wenige Meter höher. Starker Wind hat die Arbeiten zuletzt verzögert. Ursprünglich sollte der Riese schon am Sonntag vor einer Woche fertig sein.
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3: Heute scheint von früh bis spät die Sonne, Wolken zeigen sich kaum. Die Temperaturen erreichen rund 24 Grad. Aktuell messen wir in Wien 16 Grad. Das war unser Blick auf das Wetter.
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3: Es ist kurz nach 9 Uhr und aktuell verzeichnen wir einige Verzögerungen in Wien. Auf der Ostautobahn in Richtung Wien kommt es zwischen Knoten Schwechat und Knoten Prater zu einem Stau aufgrund einer hohen Verkehrsbelastung. Auch auf der Donauuferautobahn in Richtung Wien gibt es einen Stau zwischen Reichsbrücke und Knoten Kaisermühlen, bedingt durch eine hohe Verkehrsbelastung. Zusätzlich ist auf der Südosttangente Wien in Richtung Vösendorf zwischen Hirschstetten und Handelskai mit einem Stau aufgrund einer hohen Verkehrsbelastung zu rechnen. Rechnen Sie mit längeren Fahrzeiten in all diesen Bereichen. Kommen Sie gut und sicher an Ihr Ziel.
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1: Wir stellen uns heute die Frage, stimmt es eigentlich, dass man Süßigkeiten am besten direkt nach dem Essen essen sollte? Direkt nach einer Hauptmahlzeit ist man üblicherweise satt und wird daher eher kleine Mengen an Süßigkeiten zu sich nehmen. Zusätzlich ist mit größter Wahrscheinlichkeit auch eine gewisse Fettmenge im Essen gewesen. Wenn Süßigkeiten mit Fett kombiniert werden, werden die Zuckeranteile langsamer ins Blut aufgenommen und verursachen damit einen geringeren Blutzuckeranstieg und damit auch eine geringere Insulinantwort. Wenn Süßigkeiten zwischen den Hauptmahlzeiten verzehrt werden, kommt es zu einer neuerlichen Zuckerbelastung und damit zu einem neuen Insulinanstieg, was wiederum eine Gewichtszunahme begünstigt. Ich darf mich für das Interesse bedanken und freue mich auf das nächste Mal.
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1: Mit Hannes Haab. Das Bundesheer und die AUA wollen sich künftig die Piloten teilen. Bundesheerpiloten sollen in 2 Jahren auch zivile Linienflüge machen. Was die Idee dahinter ist, erklärt uns Brigadier Michael Bauer.
2: Es läuft dann so, dass diese Piloten, die eigentlich schon am Ende ihres Verpflichtungszeitraumes sind, ein halbes Jahr bei der AUA fliegen und ein halbes Jahr noch beim Bundesheer. Und damit können wir auch einen Anteil von Milizpiloten aufbauen, also Piloten, die auch nach ihrer Verpflichtung noch immer Piloten beim Bundesheer sind.
1: Für beide Seiten eine Win-Win-Situation, weil die Heerespiloten im Sommer in der starken Reisezeit aushelfen, das Heer seine Piloten dann aber nach der Verpflichtungszeit noch 1 Jahr länger halten kann, sagt Bauer. Unter den Top-Managern in den heimischen börsennotierten Firmen gibt es so viele Frauen wie noch nie. 29 von 190 Vorstandssitzen sind von Frauen besetzt. Das ergibt einen Frauenanteil von über 15%, zeigt eine neue Analyse der Berater von EY. Dennoch sind in über der Hälfte der Vorstandsgremien der heimischen Top-Firmen nur Männer. Bei den Aufsichtsräten sind bereits 1/3 der Posten weiblich besetzt. Das liegt unter anderem an gesetzlichen Quoten, steht im Mixed Leadership Barometer. 2 Monate lang hat er im Südwesten Frankreichs gewütet, nun ist der größte Waldbrand des Landes gelöscht. Das Feuer hat eine Fläche von 42.000 Hektar verwüstet. Zwischenzeitlich sind rund 224.000 Menschen in Sicherheit gebracht worden, darunter auch viele Touristen. Am 1. August war das Feuer unter Kontrolle. Nun hat die Feuerwehr endgültig Brand auserklärt. Es war der größte Brand seit 1949. Die Starship-Riesenrakete von SpaceX hat erstmals die Erdumlaufbahn erreicht. Den erfolgreichen Testflug hat es in der Nacht unserer Zeit vom Weltraumbahnhof im US-Bundesstaat Texas gegeben. Die Rakete ist später kontrolliert als Feuerball in den Pazifik abgestürzt. Mit dem 120 Meter hohen Starship will die NASA Astronauten zum Mond schicken. Das Ziel von SpaceX sind sogar Mars-Missionen.
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3: Heute Nachmittag scheint durchwegs die Sonne und Wolken zeigen sich kaum. Die Temperatur erreicht rund 24 Grad. Aktuell messen wir in Wien 18 Grad. Das war unser Blick auf das Wetter.
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3: Es ist kurz nach 10 Uhr und aktuell verzeichnen wir einige Verzögerungen in Wien. Auf der Ostautobahn in Richtung Wien kommt es zwischen Knoten Schwechat und Knoten Prater zu einem Stau aufgrund einer hohen Verkehrsbelastung. Zudem gibt es auf der Donauuferautobahn zwischen Reichsbrücke und Knoten Kaisermühlen ebenfalls einen Stau, verursacht durch eine hohe Verkehrsbelastung. Auch auf der Südosttangente in Richtung Vösendorf gibt es zwischen Großenzersdorf-Stadlau und Handelskai einen Stau, der auf die hohe Verkehrsbelastung zurückzuführen ist. Rechnen Sie mit längeren Fahrzeiten in all diesen Bereichen. Kommen Sie gut an Ihr Ziel.
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1: Mit Christina Adler. Morgen will die Regierung im Ministerrat den neuen Präsenz- und Zivildienst beschließen. Dazu braucht es die Stimmen von FPÖ oder Grünen. Die Verhandlungen mit der Opposition könnten diesen Zeitplan aber noch verändern. Die Grünen sind etwa gegen die geplante Einschränkung beim Zivilersatzdienst, ist heute von Parteichefin Gewessler zu hören. Martina Steidl mit den Details.
2: Künftig soll sich nur noch 1% der Stellungspflichtigen einen freiwilligen Dienst anrechnen lassen können, zum Beispiel ein freiwilliges soziales Jahr. Dann würde es aber zum Beispiel auch weniger Burschen geben, die im Sozialbereich Fuß fassen, warnt heute Grünen-Chefin Leonore Gewessler. Auch wenn der Zivilersatzdienst kein Massenphänomen sei, die Grünen haben den Eindruck, für die Regierung ist der Zivilersatzdienst nur ein Zivildienst zweiter Klasse. Auch dürfe es kein Gegeneinander ausspielen von Zivildienern und Soldaten geben. Das bedeutet für die Grünen gleiches Geld für beide Seiten.
1: Dass die von der Regierung geplante Reform beim Zivil- und Präsenzdienst auch im Nationalrat durchgeht, dürfte also noch keine beschlossene Sache sein. Heute ist Weltherztag. Dazu findet die ganze Woche die EU-Screening-Woche statt. So will man Vorsorge leichter zugänglich machen. Auch viele Apotheken in Österreich bieten diese Woche Gesundheitstests an, bei denen in wenigen Minuten Blutdruck, Cholesterin und Blutzucker bestimmt werden können. Herz-Kreislauf-Erkrankungen sind noch immer die häufigste Todesursache in Österreich. Laut dem österreichischen Herzfonds ist jeder dritte Todesfall darauf zurückzuführen. Im Handelsstreit mit Kanada haben die USA jetzt einen Importstopp auf bestimmte kanadische Produkte gelegt. Betroffen sind unter anderem Bier, Schaumwein und einige Milchprodukte sowie leistungsstarke Motorräder. US-Präsident Donald Trump wirft Kanada vor, die USA unfair behandelt zu haben. Der Streit ist eskaliert, nachdem Kanada auf hohe US-Zölle mit Gegenzöllen reagiert hat. Wegen eines mutmaßlichen Handybetrugs läuft in 19 europäischen Ländern derzeit eine Großrazzia. Mehr als 1 Million gebrauchte Handys sollen aus alten Teilen zusammengesetzt und dann als neue Geräte online verkauft worden sein. Der Schaden wird auf mindestens 300 Millionen Euro geschätzt. Auch in Österreich hat es Durchsuchungen gegeben. 2 Verdächtige wurden festgenommen.
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3: Heute Nachmittag scheint durchwegs die Sonne und Wolken zeigen sich kaum. Die Temperatur erreicht rund 24 Grad. Aktuell messen wir in Wien 21 Grad. Das waren die aktuellen Wetterinformationen.
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3: Es ist kurz nach 12 Uhr und zurzeit gibt es keine längeren Verkehrsverzögerungen. Kommen Sie gut und sicher an Ihr Ziel.
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1: Mit Christina Adler. Rund um die geplante Sozialhilfe neu starten heute die Verhandlungen. Die Regierung will die Leistungen in ganz Österreich stärker vereinheitlichen. Erwachsene sollen fixe Beträge bekommen. Für Kinder soll es bundesweite Mindestsätze geben. Zum Auftakt der Verhandlungen fordert die Caritas neben weiteren Hilfsorganisationen, dass eine Reform vor allem Armut verhindern soll, statt das letzte Auffangnetz weiter zu schwächen. Caritas-Präsidentin Nora Töttling-Musenbichler.
2: Er repariert weder Lücken, noch schützt er Kinder und Familien vor Armut. Ganz im Gegenteil, die angekündigten Kürzungen sind alarmierend. Wir sind besorgt, weil die Bundesregierung mit dem vorgelegten Entwurf keinen ausreichenden Beitrag zur Armutsbekämpfung leistet.
1: Mit einem Ergebnis ist aufgrund der vielen offenen Diskussionspunkte heute wohl nicht mehr zu rechnen. Das Bundesheer und die AUA wollen sich künftig die Piloten teilen. Bundesheer-Piloten sollen in 2 Jahren auch zivile Linienflüge machen. Für beide Seiten eine Win-Win-Situation, weil die Heerespiloten im Sommer in der starken Reisezeit aushelfen und das Heer seine Piloten nach der Verpflichtungszeit noch 1 Jahr länger halten kann, sagt uns das Bundesheer. Schwere Überschwemmungen in Bangkok haben auch den internationalen Luftverkehr durcheinandergebracht. Thai Airways muss bis morgen mehr als 1 Dutzend Flüge canceln, unter anderem nach München und Frankfurt. Verbindungen nach Wien sind offenbar nicht betroffen. Eine Austrian-Maschine ist heute früh pünktlich in Wien-Schwechat gelandet. Die nächste Maschine aus Bangkok wird morgen früh erwartet. In Österreich fehlt in jeder 5. Gemeinde ein eigenes Lebensmittelgeschäft. Das zeigt eine neue Studie. Insgesamt leben mehr als 420.000 Menschen in Gemeinden ohne Nahversorger. Besonders betroffen sind kleine Orte. Bei Gemeinden mit weniger als 500 Einwohnern haben fast 3/4 keinen eigenen Lebensmittelhändler. Als mögliche Lösung gelten Geschäfte, die teilweise mit Personal und teilweise unbemannt geöffnet sind.
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3: Heute Nachmittag scheint durchwegs die Sonne und Wolken zeigen sich kaum. Die Temperatur erreicht rund 24 Grad. Aktuell messen wir in Wien 23 Grad. Das waren die aktuellen Wetterinformationen.
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3: Es ist kurz nach 13 Uhr und aktuell melden wir keine lang andauernden Verkehrsbehinderungen oder Staus. Wir wünschen eine gute Fahrt.
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1: Mit Christina Adler. Österreichs Haushalte hatten vergangenes Jahr mehr Geldvermögen. Insgesamt fast 970 Milliarden Euro. Das sind 5% mehr als im Jahr davor, zeigt der aktuelle Allianz Global Wealth Report. Wegen der Inflation bleibt real aber nur etwa ein Plus von 1,4%. Der Inflationsschock ist also noch nicht überwunden, das Fazit der Ökonomen. Besonders stark zugelegt haben Wertpapiere. Gleichzeitig sind klassische Bankeinlagen wie Sparbücher auf einem historischen Tiefstand. Morgen will die Regierung die Reform von Präsenz und Zivildienst im Ministerrat beschließen. Dafür braucht es aber noch die Stimmen der FPÖ oder Grünen. Die Grünen sind vor allem gegen die geplante Einschränkung beim Zivilersatzdienst. Künftig soll nur noch 1% der Stellungspflichtigen einen freiwilligen Dienst anrechnen lassen können, zum Beispiel ein freiwilliges soziales Jahr. Außerdem fordern die Grünen gleich viel Geld für Zivildiener und Grundwehrdiener. Ob die Reform im Nationalrat durchgeht, ist damit also noch offen. Nach einem schweren Lawinenunglück in Nepal musste die Suche nach 12 Vermissten vorerst wegen des schlechten Wetters abgebrochen werden. Eine Lawine hat am Sonntag das Basislager am über 7000 Meter hohen Berg Himlung getroffen. 4 Leichen wurden bisher geborgen. Die Hoffnung, Überlebende zu finden, sei leider verschwindend gering, heißt es vom Leiter des Rettungsteams. Google wehrt sich gegen eine EU-Anordnung, wonach der Konzern bestimmte Daten und Infos mit seiner Konkurrenz teilen soll. Das würde aber die Privatsphäre der Nutzer verletzen, sagt Google. Menschen suchen etwa nach gesundheitlichen Fragen und Ähnlichem. Die EU hält die Schutzmaßnahmen für ausreichend. Google wolle nur Zeit gewinnen.
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2: Heute Nachmittag scheint durchwegs die Sonne und Wolken zeigen sich kaum. Die Temperatur erreicht rund 24 Grad. Aktuell messen wir in Wien 23 Grad. Das waren die neuesten Wetterinformationen.
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2: Es ist kurz nach 14 Uhr und aktuell gibt es keine längeren Staus oder Verzögerungen. Kommen Sie gut an Ihr Ziel.
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1: Mit Christina Adler. Österreichs Lehrerinnen und Lehrer sind mit den Arbeitsbedingungen und dem Gehalt zufrieden. Nur sehr wenige denken darüber nach, den Beruf zu wechseln. Das zeigt ein internationaler Vergleich im neuen Bildungsbericht der OECD. Wenn, dann sind es Junglehrer, die wieder aussteigen. Martina Steidl mit den Details.
2: Als Gründe werden eine zu hohe Arbeitsbelastung oder zu wenig Unterstützung genannt. Frühere Befragungen haben schon gezeigt, dass Junglehrer öfter in schwierigen Klassen eingesetzt werden als erfahrene Kollegen. Der Lehrermangel hat auch dazu geführt, dass viele der Berufsanfänger in den Klassen stehen, auch wenn sie nebenbei noch studieren. Auffallend auch, dass in Österreich im Schuljahr 2024/25 10% der Lehrer für mindestens 2 Monate ausgefallen sind. Ein großer Anteil wegen Elternkarenz. Mehr als ein Fünftel war auf unbezahltem Urlaub, 10% hatten ein Sabbatical genommen. Damit liegt Österreich international an erster Stelle.
1: Ein weiteres Ergebnis: Pädagogen verdienen in Österreich in allen Schultypen mehr als im OECD-Schnitt. Rund um die geplante Sozialhilfe neu starten heute die Verhandlungen. Die Regierung will die Leistungen in ganz Österreich stärker vereinheitlichen. Erwachsene sollen fixe Beiträge bekommen. Für Kinder soll es bundesweite Mindestsätze geben. Alarmiert zeigt sich die Hilfsorganisation Caritas sowie die Diakonie und Volkshilfe. Eine Reform müsse das Richtige tun und Armut verhindern, statt das letzte Auffangnetz weiter zu schwächen. Unter den Top-Managern in den heimischen börsennotierten Unternehmen gibt es so viele Frauen wie noch nie. 29 von 190 Vorstandssitzen sind von Frauen besetzt, zeigt eine neue Analyse der Berater von EY. Dennoch sind in über der Hälfte der Vorstandsgremien der heimischen Top-Firmen nur Männer. Bei den Aufsichtsräten sind bereits ein Drittel der Posten weiblich besetzt. Das liegt unter anderem an gesetzlichen Quoten, steht im Mixed Leadership Barometer. In der südkoreanischen Hafenstadt Busan hat sich nun ein Hai verirrt. Der Raubfisch wurde schon am 18. September erstmals in einem künstlichen Kanal entdeckt. Die Küstenwache hat ihn aber noch nicht ins offene Meer zurücklotsen können. Die Behörden versuchen es in den kommenden Tagen nochmal mit der Rettung.
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3: Heute Nachmittag scheint durchwegs die Sonne und es zeigen sich kaum Wolken. Die Temperatur erreicht rund 24 Grad. Aktuell messen wir in Wien 24 Grad. Das war das Wetter.
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3: Es ist kurz nach 15 Uhr und auf den Straßen herrscht aktuell freie Fahrt ohne wesentliche Zeitverluste. Kommen Sie gut und sicher an Ihr Ziel.
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1: Meine Damen und Herren, ich bringe jetzt ein Wiener Lied mit einem gewissen modernen Text. Es ist gut, wenn man zuhört. 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Das ist eine alte Geschichte. 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
1: Mit Christina Adler. Es ist an der Zeit, Westbalkanstaaten endlich aus dem Wartezimmer zu holen, heißt es heute von Europaministerin Claudia Bauer. Sie will bei der EU-Erweiterung Fortschritte sehen und hat heute zu einer Westbalkankonferenz in Wien geladen. Speziell Montenegro habe viel erreicht im Kampf gegen Korruption und für Rechtsstaatlichkeit.
2: Wer die Bedingungen erfüllt, soll schon vor dem Beitritt konkrete Vorteile bekommen. Ein sehr praktisches Beispiel sind die Roaming-Gebühren am Westbalkan. Wir hoffen, dass wir bis zum Sommer 2027 hier endlich eine Einigung erreichen können. 10 Jahre nach dem Ende der Aufschläge in der EU müssen diese Zusatzkosten endlich auch am Westbalkan fallen.
1: Das sei auch eine Motivation für die Bevölkerung, notwendige Reformen mitzutragen. Auch mehr Chancen für junge Menschen, etwa durch Schüler- und Lehrlingsaustauschprogramme, ist für Bauer ein Punkt, bei dem EU-Beitritt der Westbalkanstaaten Meta zu machen. Österreichs Lehrerinnen und Lehrer sind mit den Arbeitsbedingungen und dem Gehalt zufrieden. Nur sehr wenige denken darüber nach, den Beruf zu wechseln, zeigt ein internationaler Vergleich im neuen OECD-Bildungsbericht. Wenn, dann sind es Junglehrer, die wieder aussteigen. Frühere Studien haben gezeigt, dass Junglehrer öfter in schwierigen Klassen unterrichten als erfahrene Kollegen. Der Lehrermangel hat auch dazu geführt, dass viele der Berufsanfänger in den Klassen stehen, auch wenn sie nebenbei noch studieren. In Österreich fehlt in jeder 5. Gemeinde ein eigenes Lebensmittelgeschäft. Das zeigt eine neue Studie. Insgesamt leben mehr als 420.000 Menschen in Gemeinden ohne Nahversorger. Besonders betroffen sind kleine Orte. Bei Gemeinden mit weniger als 500 Einwohnern haben fast 3/4 keinen eigenen Lebensmittelhändler. Als mögliche Lösung gelten Geschäfte, die teilweise mit Personal und teilweise unbemannt geöffnet sind. Die japanische Hauptstadt Tokio erlebt mit 34 Regentagen am Stück gerade die längste nasse Phase seit Beginn der Aufzeichnungen. Seit Anfang des Monats sind rund 630 Liter Regen pro Quadratmeter gefallen. Laut Meteorologen liegt der viele Regen teilweise auch am Klimaphänomen El Niño. Das kann weltweit Wind, Luftdruck und Niederschläge beeinflussen.
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3: Der Tag endet sonnig und warm. In der Nacht bleibt es sternenklar, während der Wind allmählich nachlässt. Die Temperaturen kühlen bis zum Morgen auf rund 12 bis 8 Grad ab. Aktuell messen wir in Wien 24 Grad. Das war das Wetter.
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3: Es ist kurz nach 16 Uhr und im Moment sind uns keine größeren Verkehrsbehinderungen gemeldet. Wir wünschen eine gute Fahrt.
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6: Ein herzliches Servus zu meiner Sendung diese Woche aus dem schönen Helenental. Es freut mich, dass Sie dabei sind. Und wenn ich sage ein herzliches Servus, passt das heute besonders, denn diese Sendung habe ich unter das Motto Herz gestellt, denn am 29. September ist der Weltherztag. Ja, das Herz ist ja nicht nur das wichtigste Organ, sondern unser Leben beginnt mit dem ersten Herzschlag und hört mit dem letzten Herzschlag auf. Und ich bin gerade wieder so beflügelt, weil mein Sohnemann, mein Größerer, gerade schwer verliebt ist und durch unser Haus mal wieder die Herzerl fliegen. Und wie könnte die Sendung nicht besser beginnen als mit Das Herz von einem echten Werner? Und das hören wir jetzt von Fritz Mulia.

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Ja, das war Walter Haider mit dem Orchester Erich Benedini und ich nehme ein Wiener Lied in meinem Herzen mit und der Herzensdürl-Schlüssel vom Kurt Gierk-Trio. Ja, natürlich steht das Herz vor allem immer für die Liebe, auch bei uns im Wiener Lied. Und so widme ich die nächsten beiden Liedern meinen kleinen Turteltäubchen zu Hause, nämlich den Herzbuhr, gesungen von Steffi Melz, Franz Schuh, Walter Scheidel mit Solisten. Und ich möchte gern dein Herzklopfen hören von Rudi Hofstetter. Ja.

Ja, und mit dem nächsten Lied machen wir einen kleinen Ausflug in den Austropop, nämlich zu Reinhard Fendrich und Marianne Ment und einem Lied, das für mich selbst auch eine große Bedeutung hat, weil es bei meiner Hochzeit gespielt wurde. Weil's der Herz hast, wie er

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1: Ja, das war Johannes Wirtl mit einem Lied aus seiner eigenen Feder, ein Herz und ein Gmiert. Und dem schließt sich jetzt Marika Sobotka an mit Mein Herz, das ist ein

Das war Fritz Wunderlich mit Mein Herz ruft immer nur nach dir. Ja, und jetzt kommt ein Lied von Johann Schrammel und Wilhelm Wiesberg aus den legendären Kremser Alben Herz und Uhr. Und das hören wir von Angelika Kirchschlager, begleitet von den Philharmonier Schrammeln.

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1: Ja, das war noch einmal Reinhard Fendrich mit einem nicht so bekannten Lied, das einfach den Titel Herz trägt. Und jetzt wird es ein bisschen schwungvoller mit zwei Herzen im Dreivierteltakt. Und das hören wir von Julia Migenes und René Collo. Und dann kommt eine historische Aufnahme. Es ist leider die einzige, die ich gefunden habe. Gesungen von Ernst Arnold über die Besonderheit, das Mutterherz.

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Das war, Sie haben ihn bestimmt erkannt, Peter Alexander mit der Herzschmerzpolka. Und damit komme ich auch langsam zum Ende meiner Sendung. Wir hören jetzt noch das Vorstadtkollektiv mit Das Herz in der Brust und abschließend Mein Herz hängt an Wien vom Konzertanten Schrammelquartett, vom Zitadur Svoboda und Duo Mallert Hirschfeld. Ich hoffe, die Sendung hat Ihnen gefallen und ich konnte ein bisschen Herzlichkeit weitergeben. Und ich hoffe, Sie sind auch nächstes Mal wieder dabei, wenn es wieder heißt, so klingt's bei uns in Wien. Ihre Marion.

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3: Mit Christina Adler. In den letzten Monaten häufen sich die Berichte über selbstständige Hackerangriffe und Angriffsversuche von KI-Systemen. Die Macher etwa von ChatGPT warnen immer wieder vor unkontrollierter künstlicher Intelligenz. Doch die KI-Expertin Barbara Oberrauter-Zabranski meint, vieles davon wäre eher ein Marketingtrick der Tech-Giganten.
4: Natürlich kann man es kontrollieren. Also man kann dem Ganzen natürlich Rahmenbedingungen geben. Man kann das Ganze in kontrollierten Umgebungen ausprobieren. Ja, es kommt immer darauf an, welche Türen öffnet man der KI. Und wenn dann diese Berichte kommen, dass die KI ausbricht, dann wurde da halt einfach nicht vorsichtig genug geplant.
3: Außerdem habe man in der EU mit dem AI Act, also dem KI-Gesetz, schon deutlich strengere Regeln als zum Beispiel in den USA oder China, so die Expertin. Das Bundesheer und die AUA wollen sich künftig die Piloten teilen. Bundesheer-Piloten sollen in 2 Jahren auch zivile Linienflüge machen. Für beide Seiten eine Win-Win-Situation, weil die Heerespiloten im Sommer in der starken Reisezeit aushelfen und das Heer seine Piloten nach der Verpflichtungszeit noch 1 Jahr länger halten kann, sagt uns das Bundesheer. Es ist an der Zeit, die Westbalkanstaaten endlich aus dem Wartezimmer zu holen, heißt es heute von Europaministerin Claudia Bauer. Sie will bei der EU-Erweiterung Fortschritte sehen und hat heute zu einer Westbalkankonferenz in Wien geladen. Speziell Montenegro habe viel erreicht im Kampf gegen Korruption und für Rechtsstaatlichkeit. Auch mehr Chancen für junge Menschen, etwa durch Schüler- und Lehrlingsaustauschprogramme, ist für Bauer ein Punkt, bei dem EU-Beitritt der Westbalkanstaaten Meta zu machen. Österreich ist im weltweiten Innovationsranking einen Platz nach vorne gerückt und liegt jetzt auf Rang 18 von 139 Ländern. Besonders gut schneidet Österreich bei Forschung, Patenten und wissenschaftlichen Veröffentlichungen ab. Aufholbedarf gibt es beim Risikokapital und dabei neue Ideen wirtschaftlich zu nutzen. An der Spitze des Rankings liegt übrigens die Schweiz, gefolgt von Schweden und den USA.
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5: Der Tag endet sonnig und warm. In der Nacht bleibt es sternenklar, während der Wind allmählich nachlässt. Die Temperaturen kühlen bis zum Morgen auf rund 12 bis 8 Grad ab. Aktuell messen wir in Wien 24 Grad. Morgen erwartet uns ein strahlend sonniger Tag mit meist wolkenlosem Himmel. Die Temperaturen liegen zwischen 24 und 25 Grad. Das war das Wetter.
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5: Es ist kurz nach 17 Uhr und zurzeit gibt es keine längeren Verkehrsverzögerungen. Wir wünschen eine sichere Fahrt.
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1: Wir stellen uns heute die Frage, stimmt es eigentlich, dass man Süßigkeiten am besten direkt nach dem Essen essen sollte? Direkt nach einer Hauptmahlzeit ist man üblicherweise satt und wird daher eher kleine Mengen an Süßigkeiten zu sich nehmen. Zusätzlich ist mit größter Wahrscheinlichkeit auch eine gewisse Fettmenge im Essen gewesen. Wenn Süßigkeiten mit Fett kombiniert werden, werden die Zuckeranteile langsamer ins Blut aufgenommen und verursachen damit einen geringeren Blutzuckeranstieg und damit auch eine geringere Insulinantwort. Wenn Süßigkeiten zwischen den Hauptmahlzeiten verzehrt werden, kommt es zu einer neuerlichen Zuckerbelastung und damit zu einem neuen Insulinanstieg, was wiederum eine Gewichtszunahme begünstigt. Ich darf mich für das Interesse bedanken und freue mich auf das nächste Mal.
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1: Mit Christina Adler. Künstliche Intelligenz dringt eigenmächtig in eine Krankenversicherung ein, errät Passwörter und will sich Zugang zum freien Internet verschaffen. Solche Berichte häufen sich momentan. Tausende Forscher fordern deshalb eine globale politische Notbremse für hochentwickelte KI-Modelle. Die KI-Expertin Barbara Oberrauter-Zabranski meint aber, vieles davon sei nur eine gezielte Marketingstrategie der Tech-Giganten.
2: Sie sehen, ja, jetzt haben wir das Ganze so seit 3,5 Jahren auf dem Markt. Was können wir denn tun, um hier wieder ein bisschen für Gesprächsstoff zu sorgen und um hier wieder die Leute mehr neugierig zu machen? Und eine Möglichkeit ist eben dann dieses Angstmarketing, also Dinge zu behaupten, die die KI angeblich kann, wo sie uns angeblich bedroht.
1: Man könne KI durchaus kontrollieren und wenn eine KI ausbricht, hätten die Firmen nicht gut genug gearbeitet, so die Expertin. WIFO-Chef Gabriel Felbermayr fordert eine umfassende Reform des Pensionssystems. Den geplanten staatlichen Pensionsfonds von Kanzler Stocker hält er grundsätzlich für richtig, er gehe aber nicht weit genug. Felbermayr fordert unter anderem mehr Kapital für die Altersvorsorge und langfristig ein höheres Pensionsantrittsalter. Die Auswirkungen davon würden allerdings erst in 20 bis 30 Jahren spürbar sein. ÖGB, Arbeiterkammer und Pensionistenverbände lehnen ein höheres Pensionsantrittsalter allerdings ab. Ab morgen gilt in Österreich ein neues Recht auf Reparatur. Wird zum Beispiel eine Waschmaschine oder ein Handy innerhalb der Gewährleistung repariert, verlängert sich die Frist einmalig um ein Jahr. Insgesamt sind es dann 3 Jahre. Hersteller müssen bestimmte Geräte außerdem auch nach Ablauf der Gewährleistung reparieren, etwa Waschmaschinen, Handys oder Staubsauger. Die geplante Sanierung der Berliner Philharmonie könnte saftige 800 Millionen Euro kosten. Das hat eine Machbarkeitsstudie errechnet. Das veraltete Konzerthaus soll ab 2032 saniert werden und könnte dann 8 Jahre lang geschlossen bleiben. Als Ausweichort ist der frühere Flughafen Tempelhof im Gespräch.
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3: Der Tag endet sonnig und warm. In der Nacht bleibt es sternenklar, während der Wind allmählich nachlässt. Die Temperaturen kühlen bis zum Morgen auf rund 12 bis 8 Grad ab. Aktuell messen wir in Wien 23 Grad. Morgen erwartet uns ein strahlend sonniger Tag mit meist wolkenlosem Himmel. Die Temperaturen liegen zwischen 24 und 25 Grad. Das waren die aktuellen Wetterinformationen.
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3: Es ist kurz nach 18 Uhr und momentan kommen Sie ohne längere Verzögerungen oder Staus voran. Kommen Sie gut an Ihr Ziel.
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1: Mit Christina Adler. Im Zuge des heutigen Weltherztages findet diese Woche die EU-Screening-Woche statt. So will man Vorsorge leichter zugänglich machen. Denn Herz-Kreislauf-Erkrankungen sind noch immer die häufigste Todesursache in Österreich. Um für seine Herzgesundheit etwas zu tun, ist es nie zu spät, sagt uns der Kardiologe Daniel Scher vom österreichischen Herzfonds.
2: Ich glaube, so geht es vielen in diesem Land, dass man sagt, ich habe vielleicht einmal als Jugendlicher in jungen Jahren Sport gemacht, vielleicht mich gesünder ernährt, habe vielleicht ein paar Kilo weniger gehabt und auch sozusagen, wenn jetzt eine Phase hinter mir liegt, wo ich nicht so sehr die Chance hatte, aufgrund beruflicher Verpflichtungen, aufgrund anderer Ursachen Sport zu betreiben, auf meinen Körper zu schauen, es ist nie zu spät.
1: Auch viele Apotheken in Österreich bieten diese Woche Gesundheitstests an, bei denen in wenigen Minuten Blutdruck, Cholesterin und Blutzucker bestimmt werden können. In den letzten Monaten häufen sich die Berichte über selbstständige Hackerangriffe und Angriffsversuche von KI-Systemen. Die Macher etwa von ChatGPT warnen immer wieder vor unkontrollierter künstlicher Intelligenz. Doch laut KI-Experten handelt es sich dabei eher um gezielte Marketingstrategien. Ihrer Einschätzung nach kann man KI-Systeme durchaus kontrollieren. Außerdem gäbe es in der EU mit dem AI Act bereits deutlich strengere Regeln als etwa in den USA oder in China. Der Krieg im Iran hat die EU schon über 100 Milliarden Euro zusätzlich für Energie gekostet. Die Einfuhr fossiler Brennstoffe war nämlich viel teurer. Deshalb ist es höchste Zeit, die importierten umweltschädlichen Brennstoffe durch heimische Energie zu ersetzen, sagt der EU-Kommissar für Energie Dan Jørgensen. In Österreich fehlt in jeder fünften Gemeinde ein eigenes Lebensmittelgeschäft. Das zeigt eine neue Studie. Insgesamt leben mehr als 420.000 Menschen in Gemeinden ohne Nahversorger. Besonders betroffen sind kleine Orte. Bei Gemeinden mit weniger als 500 Einwohnern haben fast drei Viertel keinen eigenen Lebensmittelhändler. Als mögliche Lösung gelten Geschäfte, die teilweise mit Personal und teilweise unbemannt geöffnet sind.
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3: Der Tag endet sonnig und warm. In der Nacht bleibt es sternenklar, während der Wind allmählich nachlässt. Die Temperaturen kühlen bis zum Morgen auf rund 12 bis 8 Grad ab. Aktuell messen wir in Wien 21 Grad. Morgen erwartet uns ein strahlend sonniger Tag mit meist wolkenlosem Himmel. Die Temperaturen liegen zwischen 24 und 25 Grad. Das waren die neuesten Wetterinformationen.
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3: Es ist kurz nach 19 Uhr und aktuell gibt es keine längeren Staus oder Verzögerungen. Wir wünschen eine gute Fahrt.
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1: Mit Christina Adler. Weil immer noch zu wenig Regen in Sicht ist, bleibt die Trockenheit in Österreich auch im Herbst ein Problem. Laut Geosphere fehlen heuer bisher rund 280 mm Niederschlag. Das ist etwa ein Drittel weniger als sonst. Besonders betroffen sind unter anderem Teile der Steiermark, Niederösterreich, Oberösterreich und das Burgenland. Auch in der kommenden Woche ist keine Wetterumstellung mit mehr Regen in Sicht. In Oberösterreich musste eine Gemeinde wegen sinkender Wasserreserven sogar vorübergehend nachts das Wasser abdrehen. Österreich ist im weltweiten Innovationsranking einen Platz nach vorne gerückt und liegt jetzt auf Rang 18 von 139 Ländern. Besonders gut schneidet Österreich bei Forschung, Patenten und wissenschaftlichen Veröffentlichungen ab. Aufholbedarf gibt es beim Risikokapital und dabei neue Ideen wirtschaftlich zu nutzen. An der Spitze des Rankings liegt übrigens die Schweiz, gefolgt von Schweden und den USA. Österreichs Lehrerinnen und Lehrer sind mit den Arbeitsbedingungen und dem Gehalt zufrieden. Nur sehr wenige denken darüber nach, den Beruf zu wechseln, zeigt ein internationaler Vergleich im neuen OECD-Bildungsbericht. Wenn, dann sind es Junglehrer, die wieder aussteigen. Frühere Studien haben gezeigt, dass Junglehrer öfter in schwierigen Klassen unterrichten als erfahrene Kollegen. Der Lehrermangel hat auch dazu geführt, dass viele der Berufsanfänger in den Klassen stehen, auch wenn sie nebenbei noch studieren. Mehr als 300.000 Menschen in Frankreich haben heute für höhere Löhne im öffentlichen Dienst demonstriert. Allein in Paris waren laut Gewerkschaft rund 70.000 Menschen auf den Straßen. Die Beschäftigten kritisieren, dass ihre Gehälter seit 2017 nur um 5% gestiegen sind, bei rund 24% Inflation. Gleichzeitig plant die französische Regierung Einsparungen von 54 Milliarden Euro.
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0: Dascher, Herr. Einen Pfiff hast du ja noch wie ein Junge.
1: Ja, so pfeifen gern die Eltern, Herrn. Zeigt am Himmel sich der erste Stern.
0: Ja, und beim ersten Stern sollten die Eltern, Herrn, ans Schlafen gehen denken. Aber Paul, ich hab dich in Verdacht, dass du noch ganz andere Gedanken hast, hm?

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0: Der oide sünda kennt sich aus. Na also, wenn's dich sowieso auskennst, dann brauchst du ja gar nicht mehr ausgehen. Ist ja immer dasselbe. Und noch dazu in deinem Alter. Also ehrlich gesagt, bin ja auch nicht mehr ganz taufrisch.
1: Ja, du bist auch schon ein bisschen überwurzelt. Aber schau,

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2: Na, Dienst ist Dienst. 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Küsst die andere Frau.
3: Grüß Gott.
1: Wir sind unbestechlich und nehmen nix an.
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1: Beschützen die Kinder und die alten Leid.
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1: von Zeit zu Zeit.
0: Fahren ab und zu auch im Streifenwagen,
1: damit wir uns beim Gehen nicht so plagen.
0: Oder nehmen im Wachzimmer Anzeigen auf.
1: Verwalten, wie es heißt, den Lebenslauf.

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